Also man kann es ja machen, wie man will, ne? 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Man weiß sowieso nicht, was besser ist, ne? Ganz ehrlich, jeder macht das halt so, wie er Bock drauf hat. Aber eins bleibt für alle gleich. 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
6: Guten Tag, liebe Zuhörerinnen und Zuhörer. Heute sind wir wieder bei Ihnen im Radio Free FM der Ulm. Sie hören Stimmen der Ukraine. Im Studio als Moderatorin sind ich, Lana Gurina, und meine Kollegin Maria Redina.
7: Hallo, meine Damen und Herren. Unser heutiges Thema ist der ukrainische Band «Танок на Майдані Конго». Auf Deutsch klingt es «Tanzen auf dem Kongoplatz».
6: Maria, warum dieses Thema heute bei uns?
7: Der erste Prototyp der Band wurde am 14. Juni gegründet. Also morgen Feiertag diese Gruppe ihr Geburtstag.
6: Aha, wir gratulieren den Mitgliedern der Gruppe «Танок на Майдані Конго» herzlich zum Geburtstag. Und wir wünschen Ihnen viel kreativen Erfolg. Diese ukrainische Kultband, Hip-Hop ukrainische Treibenkräfte, die ist und hat sich seit über 35 Jahren eines Festplatz in der ukrainischen und internationalen Musikszene erobert.
7: Die Band «Танок на Майдані Конго» besuchte Ulm im Rahmen einer Musiktournee durch Europa zweimal. Mhm. Ihre Konzerte fanden am 2023 im Friedrichsau-Park und im 2024 im Club Roxy statt.
6: Oh, ich war auch dort. Viele Ukrainer, die aufgrund des Krieges ihre Heimat verlassen mussten und in Ulm und Umgebung leben, kamen zu diesen Veranstaltungen zusammen. Und jetzt nun möchten wir Ihnen ein Lied dieser Band vorstellen. Es heißt «Пісня порипалося серце», übersetzt klingt als «gebrochenen Herz».

0: Wir sind wieder bei Ihnen mit heutigem Thema ukrainische Bandanok-Namaidani-Kongo. Maria, kannst du unseren Hörern die Geschichte dieser ukrainischen Hip-Hop-Gruppe erzählen?
1: Also am 14. Juni 1989 gegründet Alexander Sidorenko und Konstantin Zhukov im Dorf Schedukivka einen Band. Sie waren dort in einem Jugendsommercamp, die zum Prototyp der heutigen Tanok-Namaidani-Kongo werden sollte. Im Sommercamp tauschen sie Texte auf und beschlossen, es selbst einmal zu versuchen. Innerhalb weniger Tage hatten die Jungs eine Menge Kompositionen, die sie im Radiostudio aufzunehmen versuchen. Leider sind diese Aufnahmen bis heute nicht erhalten. Der erste Auftritt fand bei der Schließung des Sommercamps statt. Anschließend entschieden ihr, die gesamte Band am 1. September in der Schule 11 Stadt Kharkiv zu versammeln, die die Gründer besuchten hatten. Der erste Name der Band stammt vom Kharkiv-Stadtteil Neuehäusen, in dem alle Bandmitglieder lebten.
0: Maria, traten die Jungs damals schon in Schulen und Diskotheken der Stadt auf?
1: Ja, natürlich. Sie waren sehr bekannt und populär in Kharkiv. Die Gruppe war also in der Stadt bereits als Tanok-Namaidani-Kongo bekannt. Initiator der Namenänderung von Neuehäusen nach Tanok-Namaidani-Kongo war der Flötist Maxim Litwinenko, der darauf bestand, dass die Gruppe nun Mitglieder aus verschiedenen Stadtteilen Kharkiv umfassen und auf Englisch singen und einen englischen Namen tragen sollte. Die Band nahm in 1996 ihren aktiven Namen Tanok-Namaidani-Kongo auf.
0: Maria, kannst du erklären, warum die Gruppe so einen seltsamen Namen hat? Hat es eine Bedeutung?
1: Der Name Tanok-Namaidani-Kongo oder Übersetzung Tanzen auf dem Kongo-Platz ist kein Zufall. Der Congo Square in Neu-Orleans gibt als Mekka der Hip-Hop-Kultur. Und noch ein Fakt: Am 1. September 2024 trat die Band dort auf diesem Congo Square der krönendste Abschluss ihrer Nordamerika-Tournee. Lass uns bereit einen der Hits dieses Band an. Der heißt Granule. Mit diesem Song eroberte die Band im Jahr 2005 die Radiowelle und stürmte die Charts.

0: Wir sind wieder bei Ihnen bei Radio Free FM Ulm und erzählen heute über eine beliebte ukrainische Band, Tanok na Maidani Kongo. Maria, es ist bekannt, dass Tanok na Maidani Kongo 1997 Preisträger des Festivals Червона Рута wurde. Dessen Finale in deiner Heimatstadt Kharkiv stattfand. Welches Lied schaffte es damals ins Finale des Festivals?
1: Dort traten sie mit dem Song Zrobi meni Hip-Hop. Die Übersetzung klingt Macht mir Hip-Hop. Wie die Bandmitglieder selbst in einigen Interviews sagen, sind sie nicht sonderlich begeistert von diesem Lied. Die Gruppe hat es seit vielen Jahren nicht mehr live gespielt. Dennoch würde Zrobi meni Hip-Hop der größte Hit des Festivals Червона Рута 97 und war ein Trampolin für die große Zukunft von Tanok na Maidani Kongo.
0: Nun hören wir uns diesen mitreisenden Song Zrobi meni Hip-Hop aus dem fernen Jahr 1997 an.

0: Wir begrüßen Sie im Studio Free FM Ulm. Sind wieder da und stellen sich mit unserem Thema ukrainische Band Танок на Майдані Конго. Das ist ein ukrainische Band, die Musik im Rap-Hop, Hip-Hop, Rock und Funk-Stil spielt. Bis 2025 veröffentlichte die Band neue Studioalbumen, trat auf fast allen großen Musikfestivals der Ukraine auf. Darunter Червона Рута, Тавриські Ігри, Західфест und Інтерхойзен. Танок на Майдані Конго ist mehr als nur ukrainische Hip-Hop. Im Laufe unserer Geschichte hat die Band scheinbar alle möglichen und unmöglichen Stilkombinationen ausprobiert. Vom Jazz, Rock, Funk und Reggae bis hin zu Zusammenarbeit mit dem Symphonieorchester.
1: Nun präsentieren wir Ihnen eine Ihrer Kompositionen, die den Klang eines Symphonieorchester mit moderner Musik verbinden. Der Song heißt Im Herbst, wo sie nie.

0: Hallo, wir sind wieder auf Sendung und kommen zurück zu unserem Thema der ukrainischen Hip-Hop-Gruppe Tanak na Majdani Kongo. Und nun möchte ich weiter Hörerinnen und Hörer, die Mitglieder dieses wunderbaren kreativen Kollektivs vorstellen.
1: Maria, es ist bekannt, dass diese junge, vielversprechende Kharkiv-Band, wie die Jungs selbst oft über sich sagen, ihre Besetzung schon mehrmals gewechselt hat. Könntest du uns mehr darüber erzählen?
0: In den ersten 7 Jahren seit einiger Gründung hat sich die Besetzung der Band mehrmals verändert. Derzeit besteht die Band Tanak na Majdani Kongo aus Oleg Mikhailyuta, Fagott, Gesang und Engagement Alexander Sidorenko, Spitzname Fozi, Gesang, Texte Konstantin Zhuykov, Kotya, Bass Jaroslav Veryovkin, Spitzname Jarik, Gitarre Viktor Korzhenko, sie sagen auch Witold, Schlagzeug und Anton Baturin, DJ. Ihre gemeinsame Kreativität handelt die Bandmitglieder nicht daran, auch im Fernsehen als Moderatorin und im Radio zu arbeiten, sowie kreative Projekte zu leiten. Jeder Song dieser Gruppe ist mehr als nur Texte und Musik. Jeder Song hat eine tiefe Bedeutung. Die Texte regen zum Nachdenken über wichtige Themen wie Beziehungen in der Gesellschaft, Respekt, Persönlichkeit und soziale Probleme an.
1: Wir möchten Ihnen das Lied Mi Dämon, mein Dämon, vorstellen. In jedem von uns wohnen 2 Wesen. Ein Engel und ein Dämon. Dieses Lied handelt von ewigen Kampf zwischen Gut und Böse, sowohl in uns als auch in der Gesellschaft.

0: Hallo unsere Zuhörerinnen und Zuhörer, Stimme der Ukraine bei Radio Free FM ist wieder da. Heute erzählen wir über eine berühmte ukrainische Hip-Hop-Band Tanok na Майдані Конго. Dieses kreative Kollektiv hat viele Fans verschiedener Altersgruppen und mit unterschiedlichen Interessen. Viele ihrer Lieder berühren verschiedene Bereiche des menschlichen Lebens.
1: Hier einige Beispiele. Während der Europameisterschaft im 2012 unterstützte die Gruppe die Meisterschaft aktiv und trat an den Fanzonen von Neuer Städten auf. Die Gruppe beteiligte sich aktiv am Kulturprogramm und sorgte für Stimmung unter den Fans. Bis heute haben sie zahlreiche Lieder über Fußball geschrieben. Sie haben 5 Lieder speziell für den Fußball komponiert. Zum Beispiel die Hymne der ukrainischen Strandfußballmeisterschaft, die Hymne des Kharkiver Fußballclub Metalist, die Fanhymne, ein Lied für eine Fernsehsendung und ein Lied zum Einzug der Ukraine in der Weltmeisterschaft. Die Tanok na Майдані Конго hat im 1990 mit Unterstützung des Ministeriums für Informatik einen Kinderfilm erstellt, der die ganze Geschichte der Ukraine von Unknall bis heute in 5 Minuten erzählt.
0: Und wichtige Motto von diesem Film ist Schluss mit der Trauer und dem Bedauern über unsere Vergangenheit. Die Ukrainer haben alle Grund, stolz zu sein. Und was als nächstes geschieht, liegt in eurer Hand. Mit Krieg traten neue Aspekte des Lebens ins Entscheidung. Maria, erzählt uns bitte von dem Kooperationsprojekt der Band mit dem staatlichen Katastrophenschutz und der Stiftung Osteuropa im Rahmen des Projektes Pass auf, wo du hintrittst.
1: Dieses Projekt Passt auf, wo du hintriffst, unter diesem Titel präsentierte die Band Tanok na Майдані Конго ein Lied und ein Video zum Thema Minensicherheit. Das Lied steht den Zuhörern und auf informative Weise die gängigsten Alten von Strandkörpern in der Ukraine vor. Hören wir uns das Lied gleich an. 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

0: Stimmen der Ukraine mit unseren lieben Zuhörerinnen und Zuhörern. Unser heutiges Thema ist die ukrainische Hip-Hop-Gruppe Tanok na Maidani Kongo. Maria, haben sich das Leben und die Aktivitäten der Gruppe Tanz auf dem Kongo-Platz mit dem Beginn des Krieges im Jahr 2022 verändert?
1: Ich glaube ja, radikal, wie im Fall der meisten Ukraine. Die wichtigsten Veränderungen betrafen eine Rolle in der Landesvertreibung und künstliche Tätigkeit und ihr Privatleben. Einige Mitglieder der Gruppe schlossen sich dem Verteidigen der Ukraine an. Der Sänger der Gruppe Oleg Michaluta am 5. Mai 2022 trat dem Freiwilligenbataillon Revanche bei und nahm an der Kampfhandlungen teil. Die Mitglieder der Gruppe stellen fest, dass der Krieg die Polarisierung der Gesellschaft vertieft und die Menschen klar in unsere und Feinde gespalten hat.
0: Marina, weißt du, was die Bandmitglieder jetzt machen? Verwandelten sie Konzerte?
1: Die Mitglieder der Gruppe engagieren sich aktiv ehrenamtlich, sammeln Spenden für die Streitkräfte der Ukraine und treten für das Militär auf, insbesondere für Verwundete in der Rehabilitation. Sie organisieren Konzerte und Tourneen, von allem in Ländern Europas, Amerikas und natürlich in der Ukraine. Musik würde zu einem Mittel, den Kampfgeist zu stärken und die Ereignisse des Krieges festzuhalten.
0: Einer der Bandleader, Alexander Fosi Sidorenko, befindet sich derzeit in der Ukraine, hat aber gerne zugesagt, sich an unsere Hörer zu wenden.
2: Всім привіт, мене звати Фозі, я музикант українського гурту «Танок на Майдані Конго». І зараз, користуючись нагодою, вітаю слухачів радіо Free FM Ульм. Ми в Ульмі грали, мені здається, двічі. І збирався я до вас заїхати з дитячими книжками про Гупала Василя. Можливо, ще буду їздити, тоді обов'язково заїду. Що ще? Був, здається, в ефірі в Ульмі на радіо, приходив розповідати про те, як у нас все в Україні, все зараз відбувається, оскільки інформаційна війна триває навіть в вашому місті між Російською Федерацією і Україною. Що можу ще вам побажати? Не вимикатися з підтримки України, виходьте на анонсовані маніфестації. Підтримка Німеччини страшенно важлива для нас зараз. І тому голос українців має лунати в Німеччині гучно. І німці мають пам'ятати про те, що відбувається неподалік. А так, тримайтеся. Знов-таки не вимикайтеся з усіх важливих процесів, бережіть себе, побачимось, почуємось, слава Україні, церкві вашій чудові, привіт.
0: Vielen Dank, Alexander. Ich möchte kurz wiedergeben, was Alexander gesagt hat. Begrüßte die Hörerin und Hörer von Radio Free FM und erinnerte daran, dass die Band Tanok na Maidani Kongo bereits zweimal in Ulm aufgetreten ist. Außerdem war Alexander selbst als Gast bei Radio Free FM Ulm zu Besuch, um auch erster Hand darüber zu berichten, was derzeit in der Ukraine geschieht. Er plante auch mit der Präsentation seines neuen Kinderbuchs, die Abenteuer von Vasil Gupalo, nach Ulm zu kommen, was leider nicht geklappt hat. Und dann eben beim nächsten Mal, er sagt, bitte, lasst in eure Unterstützung für die Ukraine nicht nach. Unser Land ist sehr dankbar Deutschland für die geleistete Hilfe. Diese Unterstützung ist für die Ukraine von großer Bedeutung. Die Stimme der Ukraine muss in Deutschland laut hörbar bleiben. Vergesst nicht, was direkt neben euch geschieht. Halten durch. Wir sehen und hören uns wieder. Und einen großen Gruß an die wunderbare ukrainische Kirche in Ulm. Ich schlage vor, dass Sie sich nach diesem einfühlsamen Botschaft das gefühlvolle Lied Vergessen oder vor Gott anhören. Vergessen Sie keine wichtigen Momente.

Hallo, wir gehen weiter. Stimmen der Ukraine erzählt heute über Band Tanok na Majdani Kongo. Und ich möchte Ihnen Alexander Sidorenko, einen der Gründer der Gruppe, vorstellen, den Sie bereits live in unserer Sendung hören können. Er ist Journalist, Schriftsteller und Radiomoderator und bekannt für seinen unverwechselbaren Stil und seine zahlreichen literarischen Werke. Kürzlich kehrte er von seiner Europareise zurück, auf dem er sein neues Buch über die Abenteuer von Wassyl Gupala vorstellte. Dieses ist der zweite Teil der bei ukrainischen Kindern und ihren Eltern sehr beliebten Geschichten. Er erzählt von dem Abenteuer eines außergewöhnlichen Mannes, der die Kraft des wahren nationalen Guten verkörpert. Das Gute ist nicht schwach, es ist unbezeigbar. Wassyl Gupala ist keine Supergeld im herkömmlichen Sinne, sondern ein ganz normaler Mensch mit einem außergewöhnlichen Mission. Diese Aufgabe fügt ein weiteres neues Abenteuer des Helden hinzu, dem das Gute kennt keine Ruhe, solange die Welt Schutz braucht. Die Hauptaussage lautet: Das Gute wird das Böse immer wieder zerzaubern. Hören wir uns das Lied Gupala Wassyl an, das auf diesem Werk basiert.

0: Liebe Hörerinnen und Hörer, unsere Sendung neigt sich dem Ende zu. Wir danken der Bandleader Alexandra Sidorenko für ihre Zeit und hoffen, dass Sie sie interessant und informativ fanden. Wir treffen uns beim nächsten Mal bei Stimme der Ukraine wieder auf Radio Free FM Ulm.
1: Und am Ende erfüllen wir den Song Muschuiti, muss gehen, einzuhören. Mit diesem Lied beendet die Gruppe Tanak na Majdani Kongo ihre Auftritte. Und wir beenden unser heutiges Programm. Mit euch waren
0: Lana Gurina
1: und Maria Redina.
0: Auf Wiederhören!

Herzlichen Glückwunsch zum Einschalten und nicht zum Spähen. Der Sendung Platte Macchiato, dem Headquarter des Trash, der Hochkultur, Entschuldigung, bei Free FM mit eurem Moderator Daniel Mayer. Das war Alf Neumann mit It's a Gas. Und davor Mann aus der Plata mit Tarantos. Und nun von der neuen Platte der Rolling Stones, Divine Intervention.

So, das hätte doch ganz gut passt auf Some Girls zum Beispiel. Apropos alte Zeiten und so. Barockstadt Fulda, der SSV schießt euch nachher wieder ins 17. Jahrhundert. Ah, ich hab's im Urin.

0: BB Jones, nachts an der Bar. Und sofort Secret Chiefs mit The End. Und nun kommt Belzebub, 420 Horsemen.
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Der König des Rimshots, Frank Bird, am Mittwoch verstorben. Sicherlich einer der herausragendsten Schlagzeuger aller Zeiten. Frank Bird von ZZ Top, deswegen kommt auch nachher was von ZZ Top. Natürlich, das war jetzt, aber ich muss mich konzentrieren. Das war Joe Jackson mit 1-2-1 und davor Primal Scream mit Star. An der Harmonika war Augustus Pablo übrigens. Und davor, das waren die Skatterlights mit Man on the Street. Jupp, ich hab's zusammengekriegt. Jetzt kommt At the Drive-In, The Ratchet Brothers Remix von Rasquatch.

Es war leider die Single-Version, das Schlagzeugding dazwischen geht auf der Schallplatte, auf dem Album länger. Leider, sonst hätten wir den Frank Burr ein bisschen länger noch gehört. Logistische Gründe, warum ich nur Singles dabei habe heute. Ein kleines Experiment. Experiment in Terror. Jetzt kommt Peter Marshall und Roland W. im furchtbar Bora Bora Monia Mix. Ich versuche was.

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Santo California, Tondero, für alle gewidmet der A7 und A8 und alle auf dem Brenner Pass. Ich höre die Sendung Platte Macchiato. Nun, Paul Anka, a steel guitar in a glass of wine.

Und zum Schluss der Sendung Platte Macchiato. Ein Lied, das es nicht geschafft hat auf die Debüt-Schallplatte-Album von The Police. No Time This Time. Auf Wiederhören am Mikrofon Daniel Mayer.

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eine Angststörung besteht, wenn Angstreaktionen in eigentlich ungefährlichen Situationen auftreten. Die Angst steht in keinem angemessenen Verhältnis zur tatsächlichen Bedrohung.

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5: 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Sie hören jetzt Radio Free FM Ulm und unsere Sendung heißt Stimmen der Ukraine. Im Studio bin ich heute alleine. Mein Name ist Oleg und wir reden heute über Sport. Genau genommen über Fußball. Genau genommen über einen besonderen Fußballstar, der heißt Oleksandr Skocin. Das ist eine ukrainische, der ist ein ukrainischer Fußballspieler, Fußballstar, und der war ziemlich bekannt in der Ukraine in den Nachkriegszeiten vom Zweiten Weltkrieg, in Europa sogar und bis Kanada. Der hat auch für Ulm gespielt. Das heißt, dieser ukrainische Stürmer, Oleksandr Skocin heißt er, hat eine historische Verbindung zum Stadt Ulm, wo er nach dem Zweiten Weltkrieg als Fußballer in der amerikanischen Besatzungszone aktiv war und für eine Mannschaft namens Ukraina Ulm gespielt hat. Gespielt hat er ein Jahr, genau genommen, eine Saison. Das waren die Zeiten von 1946 bis 1947. Wir reden heute nicht über weltbekannte ukrainische Star, moderne wie Andrei Schewtschenko, der in 90er in Europa oder 2000er bekannt war, oder Andrei Voronin, der in Europa ziemlich bekannter Spieler war und für mehrere Stationen von Borussia Mönchengladbach angefangen über Köln und Hertha bis zu Liverpool, FC nach England schaffte. Wir reden heute über Oleksandr Skocin, geboren 1918, gestorben 2003, und in dieser Periode war er ziemlich bekannter Fußballer. Der hatte nur Fußball im Kopf. Für Ukraine Ulm hat er gespielt, habe ich schon erwähnt. Dieser Verein bestand aus osteuropäischen Flüchtlingen, sogenannte Displaced Person, die im Raum Ulm untergebracht waren. Und die haben diese Emigranten-Club, diese Emigrantenmannschaft gegründet. Es gab auch historische Sieg. Am 5. Juni 1946 besiegelte die Mannschaft Ukraine Ulm, besiegte die Mannschaft Ukraine Ulm den deutschen Spitzenklub FC Bayern München in Ulm. Sensationell mit 5:0 vor rund 15.000 Zuschauern. Und was Musik angeht, heute hören wir ukrainische Lieder, die mit Fußball zu tun haben. Das sind entweder Lieder, die ukrainische Nationalteam begleiten, wenn die zu EM oder WM fährt. Oder das sind die Lieder, die ukrainische Clubs benutzen auf ihren Internetseite oder Internetauftritten. Viel Spaß beim Zuhören.

0: Андрій Шевченко? Найн. Олег Блохін? Найн. Ігор Біланов? Найн. Diese drei ukrainische Fußballstar, die haben mal, die wurden mal gekürt zu besten Fußballer Europas. Also, das sind schon sehr gute Spieler. Aber heute reden wir über einen vielleicht noch besseren, aber wenig bekannten Fußballspieler. Der heißt Oleksandr Skocin, genannt ukrainische Pelé. Oder genannt auch Express von Nizza. Oder. Unter anderem hat er auch für Fußballmannschaft Ulm gespielt.
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0: Wir sind wieder da bei Stimmen der Ukraine, eine Sendung bei Radio Free FM Ulm. Und wir reden heute über Fußball, über Fußballfans und über einen ukrainischen Fußballspieler, der mal vor fast 100 Jahren für Ulm gespielt hat. Der Fußballspieler heißt Oleksandr Skocin und er wurde seinerzeit ukrainische Pelé genannt. Ein bisschen detaillierter wollte ich diese Fußballstar aus der Ukraine vorstellen. Oleksandr Skocin, wurde als Nizza Express und als ukrainische Pelé mal genannt. Oleksandr war eine sehr interessante ukrainische Persönlichkeit im Weltfußball, die auch in Schwabenland, bei Ulm gespielt hat. Aber Oleksandr Skocin als Fußballspieler aufgrund seines Emigrantenstatus nicht sehr bekannt wurde. Zum Glück war Oleksandr Skocin auch Sportjournalist und hinterließ zwei Memoiren. Eine heißt Mit Fußball in die Welt, erschien in Toronto, Kanada 1985. Und 2012 in der Ukraine auch veröffentlicht. Und das zweite Werk war 1992 in der Ukraine veröffentlicht und hieß Lwivski Batyar in Dynamo Kiew. Diese Bücher lieferten detaillierte Informationen über den Fußballspieler und dienten als Grundlage für die zahlreiche und umfangreiche Artikel in den ukrainischen Medien. Am 22. Juni 1941 sollte im neu erbauten republikanischen Stadion in Kiew zum Beispiel ein Spiel der UdSSR-Mannschaft, UdSSR-Meisterschaft zwischen Dynamo Kiew und dem Moskauer CSKA-Club stattfinden. Und in Memorien wurde es so beschrieben, dass drei Stürmer aus Lemberg, die nach der Besetzung der Westukraine durch die Sowjetunion zum Kiewer Team gestoßen waren, wurden für die Kiewer Mannschaft gemeldet. Und zwar Spieler Kazimierz Gurski, Spieler Michailo Matias und unsere Fußballstar Oleksandr Skocin. Und aufgrund des Ausbruchs des deutsch-sowjetischen Krieges fand das Spiel eben nicht statt. Die gebürtigen Polen, Gurski und Matias, verbanden nach dem Krieg ihre Schicksale mit dem polnischen Fußball. Und das Schicksal des Ukrainers, Skocin, Oleksandr Skocin führte ihn durch Europa nach Kanada. Wir machen jetzt eine musikalische Pause und hören uns ein Lied, der mit ukrainischem Fußball oder Verein oder Nationalmannschaft zu tun hat. Viel Spaß beim Zuhören.

0: Андрій Шевченко – nein. Олег Блохін – nein. Ігор Білану – nein. Diese drei ukrainische Fußballstar, die haben mal, die wurden mal gekürt zu besten Fußballer Europas. Also, das sind schon sehr gute Spieler. Aber heute reden wir über einen vielleicht noch besseren, aber wenig bekannten Fußballspieler. Der heißt Oleksandr Skocin, genannt ukrainische Pelé. Oder genannt auch Express von Nizza. Oder. Unter anderem hat er auch für Fußballmannschaft Ulm gespielt.
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0: Mehrere Jahre lang trainierte Oleksandr Skocin ukrainische Mannschaften in Toronto. Das waren verschiedene Mannschaften, auch Kinder- und Jugendmannschaften. Anschließend arbeitete er als Sportjournalist. 1991, nach fast 50 Jahren im Ausland, besuchte er Lemberg, Ukraine, wo er an den Feierlichkeiten zum 19-jährigen Bestehens des Sportverbandes Ukraine teilnahm. Oleksandr Skocin starb am 1. September 2003 an einer Lungenentzündung. Er ist auf dem ukrainischen Friedhof St. Volodymyr in Oakville, Ontario, Kanada, begraben. Valery Lobanovsky, berühmter Trainer von Dynamo Kiew und ukrainischer Nationalmannschaft, sagte einmal über Oleksandr Skocin Folgendes. Manche waren auf Ruhm aus, andere auf Profit und Oleksandr Skocin auf Fußball.

0: Außer der Geschichte von Fußballstar aus der Ukraine, Alexander Skocin, der für Ulm gespielt hat, 1946 bis 1947, reden wir heute in unserer zweiten Hälfte der Sendung mit einem Gast, der heißt Andrei aus Memmingen. Wir reden mit ihm über moderne Fußball, heutige Fußball, aktuelle Fußballgeschehen und Wettbewerbe. Wir reden über Fußball und die Ukraine. Viel Spaß beim Zuhören.
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0: Hallo, wir sind wieder da bei Stimmen der Ukraine bei Radio Free FM Ulm. Und unser Gast heute heißt Andrei. Der hat mir im Vorfeld erzählt, dass er aus Memmingen, aus Nähe von Memmingen kommt, Allgäu, und ist ein leidenschaftlicher Fußballfan. Hallo Andrei, kannst du vielleicht dich kurz vorstellen?
2: Hallo Free FM, mein Name ist Andrei, ich bin 32 Jahre alt. Ich komme aus der Ukraine, aus Stadt Kharkiv. Das ist die größte ostukrainische Stadt. Ich wohne in Deutschland seit Dezember 2022. Und derzeit wohne ich in Stadt Leutkirch.

0: oft als Einkäufe her in Deutschland arbeiten. Und ja, ich suche aktiv Arbeit. Ich bewerbe Stelleangebote und besuche verschiedene Bewerbungsgespräche. So, ja, und ich mag Fußball. Ich spiele Fußball, ich spiele gern Tennis. Mein Hobby ist Fußball. Besuchen Stadions. Ich sammle Stadions und habe diese Hobby heißt Groundhopping. Ich sammle Stadions in der ganzen Welt. Aber es gibt eine App, Handy-App, heißt Footballogy. Und dort kann ich Check-in machen in jedes Stadion, in jedes Spiel. Und derzeit habe ich schon 120 oder 130 Spiele insgesamt besucht und ca. 150 Stadions oder mehr. Muss ich noch gucken. Ich kann sagen jetzt genau so. Ja.
1: Ganz schöne Hobby hast du, André. Fußball, Fußballspiele. Wie viele Länder hast du schon besucht? In wie vielen Stadien? Und hast du auch begleitet ukrainische Nationalmannschaft?
0: Ja, über mein Footballogy-Profil. Ich habe schon 203 verschiedene Spiele besucht. Wir haben 137 Stadions. Nur in Deutschland habe ich schon 64 Stadions besucht. Und insgesamt 27 Länder. Alle in Europa, aber ja, das ist mein Hobby. Ich gucke gern Fußball am Stadion. Ich, wenn es möglich ist, ich suche sehr interessante, spannende Spiele, wie es möglich derbe. Es gibt es prinzipielle Spiele. Ich mag, das ist mein Lieblings, ist Atmosphäre am Tribun. Ich mag Choreo, Performance von Fans, Ultraszenen. Das ist ganz besonders für mich und ja, ich habe viel Spaß von dieser Hobby. Ich probiere meistens ukrainische Nationalmannschaftsspiele besuchen, wo spielen sie zum Beispiel in Polen oder Tschechien, in Deutschland oder verschiedenen Ländern. Ja, und es gibt ganz große, diese Groundhopping-Kultur in Europa und in Deutschland Besonderes. Ja, es gibt so viele Groundhoppers, wer mag Stadions sammeln. Und ja, ich habe schon Kumpel hier, wir haben kennengelernt und haben zusammen zum Beispiel letztes im März haben wir im 4 Tage oder 3 Tage in Bosnien, waren wir in Bosnien, Kroatien, Slowenien und Österreich Fußball besucht. Nur in diese 3 Tage. So, das ist ein ganz besonderes Hobby für mich.
1: Wir machen jetzt eine musikalische Pause und hören uns ein Lied, der mit ukrainischem Fußball oder Verein oder Nationalmannschaft zu tun hat. Viel Spaß beim Zuhören.
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0: André, ich wollte noch fragen, hast du in der Ukraine oder in Europa eine Lieblingsfußballclub? Du kommst aus Kharkiv. Kharkiv ist schon ein bekannter, fußballerisch bekannter ukrainische Großstadt. Da gibt es mehrere Fußballvereine. Brennt dein Herz für Kharkiv-Mannschaft oder vielleicht eine andere Mannschaft aus der Ukraine?
1: Meine Lieblingsfußballmannschaft in der Ukraine ist bestimmt Metalist Kharkiv. Ich bin in Kharkiv geboren und das ist mein Heimclub. Ja, und ich habe dort so viele Spiele besucht, in Europa League, in UEFA Cup, in ukrainische Meisterschaft und ja, es war ganz großes Hobby für mich. Ich habe gefahren zum Beispiel für Auswärtsspiel und Heimspiel. Das war für mich egal. Ich probierte Maximum zu kriegen von Fußball für meine Mannschaft und ja, 2010 und von 2007 und bis 2016 oder 2017. Ja, Metalist war Top-Mannschaft in der Ukraine. Leider danach war diese große Probleme ohne Geld und mit unserem Präsident. Aber ja, und in Europa, in der Ukraine, ich mag noch Dynamo Kiew, aber das ist keine Ahnung. Habe zuerst Dynamo Kiew geguckt und danach Metalist. So, mein erstes Fußballspiel, welches habe ich besucht mit meinem Vater, das war ukrainische Cup, Halbfinale, Metalist Kharkiv gegen Dynamo Kiew. Und ja, das war Top-Atmosphäre für mich und das war ganz Besonderes. Ja. Von dieser Zeit, ich finde, ich mag Fußball. Ja. Und in Europa, oh, in Deutschland, schwierig zu sagen. Ich mag zum Beispiel Borussia Dortmund, BVB. Ich habe Westfalenstadion besucht in 2017. Das war top Atmosphäre, die beste Atmosphäre. Nicht die beste, aber one of the best, ja, für mich. In dieser Zeit hat doch Borussia Andrei Jarmolenko gespielt und ja, ich war mit ukrainischer Flagge. Viele Borussia-Fans wollten mit mir sprechen. Und ja, ich habe dort Kinder mit Jarmolenko-Trikot gesehen und das war für mich ganz Besonderes. Ich habe noch nicht im ganzen Leben so diese gesehen. Und ich mag noch VfB Stuttgart. Ich wohne in Baden-Württemberg und deswegen, ja, das ist mein Motto vielleicht, support your local team. Und ja, VfB Stuttgart, das ist die größte Mannschaft in Baden-Württemberg und sie haben letzte 3 Jahre sehr gute Ergebnisse in Tabelle, zweiter Platz. DFB-Pokal haben sie gewonnen. Und ja, in Europa noch mag ich Manchester United. Das war auch für mich von 2006 vielleicht, das war meine Lieblingsmannschaft in Europa. Pokal, das war Top-Mannschaft mit Ryan Giggs, Paul Scholes, Gary Neville, Cristiano Ronaldo, Ruud van Nistelrooy, so, das war top. Und ich mag Fußball von dieser Zeit vielleicht. Und noch SS Lazio von Rom. Ja, ich mag auch diese Top-Fanszene und ganz besonderes Mannschaft. Sie haben nicht so viel gewonnen, da meistens im Frühjahr, im 2000 und früher, aber ich gucke vielleicht Lazio von 2007 oder 2008 Und das später, ja, und das war mein Traum zum Beispiel, Rom Derby besuchen. Und ja, 2024 habe ich diese geschafft, Lazio gegen Rom. Und Lazio hat gewonnen. Ich war zufrieden. Es war mein Traum, zu besuchen, dieses Spiel und Lazio. Spiel um Kobanot mit Ultras, das war top. Sie sind ganz heiß und die Atmosphäre war unglaublich, unfassbar.
0: Vielen Dank, interessant. André, du bist Fußballfan oder spielst du selber Fußball? Hast du vielleicht früher Fußball gespielt? Amateurmäßig, vielleicht halb profimäßig oder vielleicht sogar profimäßig? Erzähl ein bisschen was darüber.
1: Ja, ich spiele gern auch Fußball. Vielleicht in der Ukraine habe ich nicht so viel gespielt, meistens mit meinen Freunden oder mit Kumpeln. Wir haben am Kunststraße gespielt, 5 gegen 5. Metallist-Liga, das heißt, das war 5 gegen 5. Pokal in Kharkiv, so, das war die größte Liga für nicht professionelle Spieler in ganz Ukraine und ja, ich habe dort gespielt, aber nicht so viel und ja, dann lange Zeit habe ich gar nichts gespielt, meistens Tennis und hier in Deutschland, ja, ich habe zuerst besucht AHA Gruppe. Ich habe dort, keine Ahnung, 2 Monate gespielt und danach habe ich kennengelernt mit Jungen von Aktiv. Mein Verein heißt SKM, das ist Sportgemeinschaft von SV Hellershofen und SV Friesenhofen. Und ja, wir spielen Friesenhofen und Hellershofen. Das sind 2 Dörfer neben Leutkirch und ich seit August, letzten August, ich trainiere aktiv, 2-mal pro Woche und danach haben wir Spiel am Sonntag. Ich spiele im zweiten Mannschaft, wir haben zweite und erste Mannschaft und das war unglaublich für mich. Ich habe noch nicht im ganzen Leben trainiert. Im Fußball 2-mal pro Woche mit Coach. Und das erste Spiel für mich war, das war unfassbar. Ich spiele in zweiter Mannschaft und wir spielen 11 gegen 11. Das war für mich das erste Mal im ganzen Leben. Und ja, wir haben gespielt. Ich habe in diesem Spiel 25 Minuten gespielt. Und das war unbelievable Spiel, ja. Wie zu sagen, haben vielleicht erste Seite 3-0 verloren, danach haben 5-4 gewonnen. Und am 92. Minute habe ich Tor geschossen. Und das war wie zu sagen, Siegtor 5-4, das war für mich wie Traum. Erstes Spiel im großen Fußball und in Deutschland und ich habe Tor geschossen und das war für mich genial Moment in meinem Leben, ehrlich zu sagen, ja. Und ja, ich spiele als Stürmer. Das hat mir mein Coach gesagt, besser als Stürmer, aber meistens in der Ukraine habe ich in Verteidigung gespielt. So, ja, für mich ist es schwer, wie zu sagen, Fußball lernen. 32 Jahre alt es ist ganz schwer, aber ich kämpfe, ich beiße, wie unser Coach sagt. Das ist die Wichtigste, ich finde. Und ich, für mich, das ist die wichtigste ist Atmosphäre in unserer Mannschaft. Das ist wie Familie. Es ist sehr nett Atmosphäre und ich mag diese Motivation von Mannschaft, von Spieler, von Coach. Wenn etwa geht nicht, sagen immer Kopf auf oder die nächste, es kommt. Es ist nur motiviert. In der Ukraine ist es ganz andere. Und hier, ich möchte weiter in dieser Mannschaft spielen und ich habe sehr gute Beziehungen mit unseren Spielern und mit Coach und ich bin ganz zufrieden, dass ich spiele dort.
0: Wir machen jetzt eine musikalische Pause und hören uns ein Lied, der mit ukrainischem Fußball oder Verein oder Nationalmannschaft zu tun hat. Viel Spaß beim Zuhören.

0: André, wie oft kannst du Zeit nehmen, um Fußballspiele zu besuchen? Du wohnst doch in so einem Region, Allgäu, wo Deutschland auf Österreich und Schweiz trifft. Da gibt es genug interessante Mannschaften und Stadien, sowohl in Deutschland als auch in Nachbarländern. Hast du Zeit, die Spiele zu besuchen? Machst du das?
1: Ich habe gesagt, ja, ich besuche viele Spiele. Ich probiere jedes Wochenende irgendwo Spiel besuchen. Es kann sein Deutschland, es kann sein Österreich oder Schweiz, wo das ist, oder etwa neben ein Heim. Ich mag, das ist die wichtigste für mich, ist die Atmosphäre. Ich mag diese Bratwurst, Bier, Atmosphäre und viele Fans, ältere, junge und ja, und FK Memmingen habe ich schon besucht und ich habe schon ganze Liga Bodensee-Kreis gesammelt, so ganz alle 16 Stadions und ja, jetzt ich suche noch etwas Besonderes. Interessante Stadions oder Spielen und danach fahre ich dort mit Deutschland-Ticket oder mit Auto. Ich habe, wenn Ulm, es war Ulm, hat zweite und dritte Liga gespielt, ich habe besucht auch. Wenn Ulm hat Aufstieg gemacht, ich habe besucht dieses letzte Spiel. Und in zweite Liga habe ich besucht, so, das war auch top. Ich finde, im Ulm, es gibt ganz gute Mannschaft. Leider jetzt ist es nicht so gute Ergebnisse. Aber Fans ist toll, sind toll und auswärts Mannschaft kommt. Zum Beispiel war Topspieler gegen 18, München 1860 oder Köln, sie sind unglaublich, diese Fans von diesen Mannschaften. Und für mich war die wichtigste nicht Spielergebnisse, nicht was geht am Gras, was geht am Tribun. Ich gucke meistens Tribune, was Fans macht, welche Performance, welche Tifo-Niveau, das ist, was ich mag.
0: Wir machen jetzt eine musikalische Pause und hören uns ein Lied, das mit ukrainischem Fußball oder Verein oder Nationalmannschaft zu tun hat. Viel Spaß beim Zuhören.

0: Слава Україні! 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
1: Andri, es gibt in Deutschland inzwischen über 1 Million Ukrainer. Viele sind auch Jugendliche, viele sind auch Männer, viele mögen Fußball, auch Frauen. Was kannst du für Tipps geben für Fußballfans, Ukrainer, die in Deutschland derzeit wohnen? Hast du ein paar Tipps?
2: So, ich möchte ukrainische Fans in Deutschland wünschen, vielleicht zu finden, wenn es möglich, Mannschaft in Deutschland oder Verein, wo können sie vielleicht spielen oder besuchen. Es ist ganz wichtig, ich finde, es kann helfen mit besser und schneller mit neue deutsche Beziehungen machen und Deutsch Niveau verbessern, Sprachniveau, ich meine, und es gibt viele große und kleine Mannschaften der Vereine in Deutschland. So, sie können Support diese Mannschaften, sie können dort spielen. Es ist in Deutschland es ist eine ganz besondere Fußballkultur und ich wünsche euch auch ukrainische Nationalmannschaft spielen besuchen, wenn es möglich. Es gibt viele Spielen in verschiedenen Ländern und zum Beispiel im September wurde in Budapest, vielleicht dann in Polen oder Tschechien und es ist nicht so weit von Deutschland, gibt es viele Flüge oder Bussen und ich finde es ist wichtig, ukrainische Kultur am Stadion mitbringen. Ich besuche ukrainische Nationalmannschaften spielen mit, wie zu sagen, Ultrasblock und wir supporten Mannschaft. Wir sammeln Geld von Zuschauern, wenn es möglich, und schicke dieses Geld für ukrainische Militär, für Fans. Sie waren im Ultras bei verschiedenen ukrainischen Mannschaften, Clubs, und jetzt sie kämpfen für am Krieg und ich finde, es ist ganz wichtig. Und wenn es möglich, wir sagen immer, dass Krieg ist nicht vorbei und Stadion ist ein ganz großer Platz, wo können wir zeigen unsere Kultur und Politik und etwa. Und es ist ganz wichtig, dass Welt und Europa müssen sehen, dass Krieg ist nicht vorbei und wir müssen etwas machen weiter. So, ich möchte euch auch wünschen, kämpfen und bessern und wenn es möglich, gute neue Leben in Deutschland aufbauen.
1: Wir machen jetzt eine musikalische Pause und hören uns ein Lied, der mit ukrainischem Fußball oder Verein oder Nationalmannschaft zu tun hat. Viel Spaß beim Zuhören.

0: Ich möchte auf 3FM zu bedanken für diese Möglichkeit, über meine Geschichte, über meine Fußballgeschichte zu sagen und erklären. Und ich möchte bedanken euch für diese Möglichkeit. Und ich möchte, wenn es möglich, ukrainische Lied zu hören, Tin Sonja Jichova Kosake. Ich finde, es ist ganz patriotische und gute Lied und vielleicht Deutsche auch können, mögen diese Lied. Ich hoffe das. So, vielen Dank und ich wünsche euch schon ganz gute Wetter und neue Stadions oder Spielen zu besuchen und nur Sieg, ich wünsche euch. Danke, ciao.
1: André, vielen herzlichen Dank. Das war interessant auf jeden Fall. Für mich auf jeden Fall, hoffentlich auch für Zuhörerinnen und Zuhörer. Ich bin auch leidenschaftlicher Fußballfan und Fußballspieler. Ich kann sehr gut nachvollziehen, was du erzählt hast. Zweimal habe ich ukrainische Nationalmannschaft erlebt in Deutschland, zu WM, zu EM. Auch ukrainische Clubs haben in Deutschland gespielt. In Gelsenkirchen war ich mal, in Stuttgart, in München, Dynamo Kiew gegen Bayern. Interessante Halbfinal-Champions League-Spiele. 1999 oder 98, so ungefähr. Vielen Dank nochmal, dass du heute dabei warst und ich wünsche dir alles Gute. Vielleicht treffen wir uns wieder bei Free FM zu diesem oder zum anderen Thema. Vielen herzlichen Dank.

Hey, hallo und herzlich willkommen zur heutigen Ausgabe der Soul Rotation auf Radio Free FM 102,6 MHz on air in Ulm, wahlweise im Digitalradio oder Webradio unter www.freefm.de. 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Und das beginnen möchte ich mit einer erfolgreichen Platte von Herbie Hancock, der nach 1974 2 extrem erfolgreiche Headhunters-Platten veröffentlicht hat und ein Jahr später hier die Besetzung zwar schon im Umbruch waren, aber immer noch die Headhunters bei dem einen oder anderen Stück mit am Start waren. Platte heißt Manchild und wir hören die wettergerechte Nummer Sun Touch von und mit Herbie Hancock.

Herbie Hancock mit Sun Touch vom erfolgreichen Album Manchild von 1975. Nicht ganz so erfolgreich wie die zwei Headhunters-Platten, Headhunters und Thrust, aber annähernd so erfolgreich mit den fast identischen Musikern. Nur hier hat er ein größeres Ensemble quasi, hat für verschiedene Aufnahmen verschiedene Musiker benutzt. Da hat hier auf drei Schlagzeuger schon zurückgegriffen. Drei Bassisten und drei Gitarristen standen zur Wahl. Und somit kommen hier Musiker dann zum Zuge, die für die nächsten Jahre von Herbies Platten maßgeblich sind. Allen voran natürlich Wawa Watson, wie man zum Schluss an dieser elektronisch verzerrten oder verfärbten Gitarre gut hören konnte. Wawa Watson, für alle, die jetzt den Namen nicht am Schirm haben, das ist der das markante Gitarren-Intro bei Temptations Papa Was a Rolling Stone kreiert hat mit seinem Master Bag, der Großmeister an der Gitarre. Genau 9 Jahre zuvor, also auch am 22. August 1966, also vor genau 60 Jahren, haben die legendären Four Tops auf Motown ihr sehr, sehr erfolgreiches Live-Album veröffentlicht. Wahrscheinlich unterm Strich, wenn nicht das erfolgreichste, dann eins ihrer erfolgreichsten mit Reach Out, I'll Be There. Das Stück ist natürlich auch mit drauf. Das ist quasi Vorbote für das nachfolgende Album. Haben also die Motown-Verantwortlichen auch wieder geschickt gemacht. Und ich lasse aber keine der bekannten Nummern, die sowieso auf den hervorragenden Studio-LPs laufen, sondern eine Coverversion, eine, die man jetzt bei den Four Tops nicht unbedingt auf dem Schirm hat. Und das ist natürlich The Girl from Ipanema, eine Nummer von Stan Getz, die er mit Astrud Gilberto 1964 eingesungen hat oder eingespielt hat. Und Gilberto war natürlich mit am Start und der fantastische Pianist Antonio Carlos Schobim. Schlagzeug für alle Interessierten, noch Milton Banana. Ein Meilenstein, x-mal gecovert, mit Sicherheit eins der meistgecoverten Stücke überhaupt. Und dass die Four Tops singen können, zeigen sie hier auch wenn es unter den Live-Bedingungen immer schwierig ist. Aber sie kommen vom Jazz und haben das natürlich drauf, die großartigen Four Tops mit ihrer umwerfenden Version von The Girl from Ipanema Live.

Die großartigen Four Tops mit ihrer Version von The Girl from Ipanema. Wie gesagt, das Sound ist bei Live-Alben in den 60ern immer eher schwierig. Das haben die wenigsten gut bewältigt vom Toningenieurwesen. Aber natürlich, gesanglich fehlt es da an nichts. Man muss natürlich auch immer dran denken, es gab auf der Bühne zwei Mikros. Also hier gab es schon zwei. Einer der Leadsänger und die anderen, das zweite müssten sich die drei Nicht-Leadsänger teilen. Also auch nicht ganz so einfach. Und wenn der Laden entsprechend schlechte Akustik hatte oder hohe Nebengeräusche, war das natürlich alles andere als einfach. Aber ich denke trotzdem, kein Problem für die vier Großmeister, die völlig zu Recht den Namen Four Tops erhielten. Heute vor 60 Jahren erstmalig veröffentlicht worden, Nummer 1 der R&B-Charts, Top 10, Top 20 im Pop immerhin und somit eine der erfolgreichsten Platten überhaupt für die Four Tops, trotz des Sounds, weil sie einfach unglaublich sind, die Four Tops. Jetzt eher mal eine Sängerin, die weitgehend unbekannt blieb, obwohl sie sehr verheißungsvoll angefangen hat, die Dame aus King Street, South Carolina. Maxine Brown kam nach New York zu Warned Records, die ja in dem Brill Building untergebracht waren, glaube ich, oder zumindest mal ganz in der Nähe. Und was lag da näher als eine Nummer von zwei Komponisten, die da beschäftigt waren, nämlich die berühmte Carole King mit dem damaligen Ehemann Jerry Goffin, haben das Stück Oh No, Not My Baby. Es geht das Gerücht um, ihr Typ geht fremd und sie hofft natürlich, dass da nichts dran ist. Maxine Brown wurde am vergangenen Dienstag, hoffentlich bei guter Gesundheit, 87 Jahre jung, die Dame aus South Carolina. Und jetzt hören wir von ihrer 64er zweiten LP, heißt Spotlight on Maxine Brown, hören wir ihre Version von Oh No, Not My Baby.

Ja, yeah. Das war die großartige Betty Everett, die 1963 dieses Stück aufgenommen hat, für die sie wahrscheinlich am meisten gekannt wird, oder dafür berühmtes Schub-Schub-Song in Klammern It's in His Kiss. Eine Nummer, die ein paar Monate zuvor eine ganz junge Mary Clayton als Teenager mit 16 oder so aufgenommen hat, und aber das irgendwie versandet ist, und Betty Everett hat eben Ende 63 das aufgenommen und ist auf der 64er Platte You're No Good erschienen. Das Titelstück war ebenfalls ein Erfolg für die Dame aus Greenwood, Mississippi stammt die Dame ursprünglich, und am 19. August 2001 ist sie bereits mit nur einer 60 Jahren verstorben, also quasi vor 25 Jahren, leider viel zu früh für immer vor uns gegangen. Betty Everett, tolle Sängerin aus Mississippi. Und sowohl Betty Everett wie Maxim Brown haben tolle Duettaufnahmen aufgenommen, und zu diesem Anlass habe ich jeweils eine rausgesucht. Von Betty Everett gibt es eine schöne Duettplatte mit Balladen.

Ja, das war das zweite angekündigte Duett von Maxine Brown mit Chuck Jackson. Das war quasi das Gipfeltreffen des Uptown Souls. Beide auf Want unter Vertrag und Chuck Jackson schon große Erfolge mit Any Day Now und I Want to Cry und noch ein paar andere Stücke. I Keep Forgetting noch nicht zu vergessen. Und Maxine Brown auch schon die ersten, ja, moderaten Hits quasi, und die Plattenfirma hat sie zusammengebracht zu diesem tollen Live-Album von 1965, Saying Something, und hier die Chris Kanner-Nummer aus New Orleans mit Something You Got. Am berühmtesten hat es natürlich Wilson Pickett gemacht, der dann Nummer 1 Hit abgeliefert hat, aber die Nummer steht in keinem Fall zurück, also kann da meiner Meinung nach locker mithalten. Maxine Brown am Dienstag, 87 Jahre alt geworden, die Dame aus King Street, South Carolina, mit dem fantastischen Chuck Jackson. Jetzt kommen wir zu einer einflussreichen Platte eines Mannes, der auch diese Woche Geburtstag gehabt hätte. Rede ist natürlich von Isaac Hayes. Am Donnerstag wäre er 84 Jahre alt geworden. Ein Mann, der als Vertretung quasi bei Stax auftauchte und Booker T, der noch in die Schule oder beziehungsweise studiert hat, immer wieder mal bei Sessions ersetzt hat und dann damit zum festen, ja, Bestandteil des Labels wurde und dann mit David Porter die ganzen Hits für Sam & Dave, Carter Thomas und so weiter, Soul Children komponiert hat, und ab dem Moment, wo Stax dringend Aufnahmen brauchte, aus Vertragsregelungen, durfte er eine Solo-LP machen, die aber weder besonders gut ist noch besonders erfolgreich war. Aber die zweite Platte hatte es in sich, die heißt Hot Buttered Soul, und damit hat er die 3-Minuten-Regel völlig ignoriert, die im Radio galt, weil es wurden ja immer Werbe-Jingles geschalten, die eigentlich die Kohle brachten für die Radiosender, und Isaac Hayes hat irgendwie gemeint, die 3-Minuten-Regel ist für mich ab jetzt nicht mehr existent, und hat 4 Stücke auf dieser Platte aufgelegt. Das kürzeste ist 5 Minuten, das längste 18 Minuten 40. Das ist eine Coverversion von Jim Webbs Klassiker By the Time I Get to Phoenix. 18 Minuten 40, also ne, da hat er sich durchaus Zeit gelassen, aber die Platte war extrem erfolgreich, sowas gab es noch nie, und ab da haben alle überzogen, was die 3-Minuten-Regel angeht. Also was, das, was John Coltrane im Jazz mit den kurzen Soli über Bord warf, hat Isaac Hayes für die Soulmusik mit diesem Album geschaffen. Und ein weiterer Mann ist auch noch ganz wichtig für das Entstehen dieser Platte, Marvel Thomas, der Sohn von Memphis-Legende Rufus Thomas, war hier als Arrangeur und Produzent maßgeblich mitbeteiligt. Beide diese Woche hätten sie Geburtstag, Marvel Thomas genau genommen, heute. Jetzt zum Ehren von Marvel Thomas und dem unvergleichlichen Isaac Hayes vom Album Hot Buttered Soul hören wir die Nummer mit dem eingängigen Titel Hyperbolic Syllabic Sesquestly Mystic von Isaac Hayes, und los geht's.

Tja. Roy Ayers, You Big Hitty von ihrem fantastischen Debüt von 1971, das genauso heißt wie die Platte Roy Ayers, You Big Hitty, die Nummer I Can't Help Myself, natürlich nicht zu verwechseln mit den Four Tops. Und da heißt ja auch Sugar Pie Honey Pie. Hier, Roy Ayers hatte am Anfang der You Big Hitty Edwin Birdsong mit an der Orgel und am Gesang und der war auch hier gut hörbar vertreten und Edwin Birdsong ist auf den Tag genauso alt wie Marvel Thomas, wäre heute ebenfalls 85 Jahre alt geworden. Der Mann aus Shreveport, Louisiana. Sehr, sehr funky und macht aber auch immer sehr, sehr rockige Platten. Seine Soloplatten sind mir ehrlich gesagt ein Tick zu rockig, aber erfreuen sich allerhöchster Beliebtheit bei den Rare Soul oder Rare Funk Freunden. Die Platten haben sich jetzt nicht allzu gut verkauft. Aber toller Musiker, der immer abgefahrene Ideen hatte und auch hier mit diesen oszillierenden Nummer I Can't Help Myself. Jetzt immer noch mal Marvel Thomas, der von Anfang an, also nicht von Anfang an, ab den 60ern natürlich seinen legendären Vater immer begleitet hat. Rufus Thomas hatte ja schon bei Sun mit Beercat, noch bevor ein gewisser Elvis Presley und Jerry Lee Lewis und Carl Perkins und wie sie alle hießen, hier da aufgenommen haben, hatte er da schon eine Nummer, war zwar ein bisschen ausgeliehen, aber hat dafür gesorgt, dass Sun von Sam Phillips quasi auf der Landkarte erschienen ist. Sehr öffentlichkeitswirksam war die Nummer und dann ist er natürlich zu Stax, hat da reingeschaut und auch da eine der ersten Aufnahmen gemacht und ab da immer wieder erfolgreiche Nummern. Walk the Dog zum Beispiel, das die Rolling Stones dann bereits Mitte der 60er gecovert haben, saß ebenfalls schon Marvel Thomas am Piano und auch bei der nächsten Nummer The Breakdown von 1971, das auf der Platte Did You Hear Me veröffentlicht worden ist, eins der erfolgreichsten Stücke überhaupt vom einfach legendären, umtriebigen, wahnsinnigen Menschenfreund im allerbesten Sinne Rufus Thomas. Hier The Breakdown Part 1.

Eine der großen Sängerinnen bei Stax Records, Shirley Brown, von ihrem 75er Erfolgsalbum, der 74er, Woman to Woman, mit diesem wahnsinnig erfolgreichen Titelstück, der letzte Hit für das, ja, da dahin liegende Label, das in starke finanzielle Schwierigkeiten kam. Und man, dieses Album hat man schon auf ein Sublabel, auf einem neu geschaffenen Sublabel veröffentlicht, in der Hoffnung, dass es dann nicht mit zur Konkursmasse gehört, vermute ich mal. Die Dame aus West Memphis, Arkansas, allerdings ist hier aufgetaucht und hat in Zusammenarbeit mit dem fantastischen Al Jackson, dem Hausschlagzeuger, diese tolle Platte aufgenommen und produziert. So glad to have you. Und am Klavier, wie immer bei Shirley Brown bis in die 80er, war immer Marvel Thomas am Piano, der Mann, der heute 85 Jahre alt geworden wäre. Shirley Brown mit Woman to Woman. Und Marvel Thomas hat dann auch noch Denise LaSalle eigentlich meistens mit begleitet. Und die Temprees, die Staple Singers teilweise, also sein Vater sowieso, ja, und Carlotte, seine Schwester Carla Thomas ebenfalls. Also ein doch vielbeschäftigter Mann, ein ganz ruhiger Kerl offenbar, ganz anders wie sein Vater, aber selbstbewusst war er wohl. Aber das war auch sein gutes Recht. Marvel Thomas. Am 13. August ist jetzt eine Dame, die nur bei Rare Soul Fans bekannt ist, jetzt im Alter von 79 Jahren verstorben. Die Rede ist von Ruby Mae Stackhouse, besser bekannt als Ruby Andrews, die auf Zodiac einschlägig bekannte Aufnahmen gemacht hat, natürlich 1967 mit ihrem Hit Casanova für Furore sorgte. Und dann kamen noch ein paar andere mit You Made Me a Believer, Everybody Saw You und so weiter. Alles aber eher moderate Hits, aber in der Soul-Szene begehrt. Und die auf ihrem zweiten Album Black Ruby hören wir die schöne Nummer I Want to Be Whatever to Please You. Also an der Grenze der Selbstaufgabe, würde ich mal vermuten. Ruby Andrews mit Whatever It Takes to Please You, also von 1972.

Yeah. Chuck Brown and the Soul Searchers von ihrem Debüt von 1972. Album heißt We the People und die Nummer, mit der zeigt, dass man durchaus was selber beeinflussen kann, ist It's All in Your Mind. Sehr schon fast psychedelisch und mit Sicherheit auch öfters mal der Anfang gesampelt worden von Chuck Brown, dem Godfather of Go-Go Funk, den Mann aus Gaston, North Carolina, der heute 90 Jahre alt geworden wäre, wenn er nicht 2012 nach langer schwerer Krankheit schon verstorben wäre. Ein Mann mit einem nicht gerade geradlinigen Lebenslauf, ist in Gaston, North Carolina zur Welt gekommen, Vater war weg, hat eine schwierige Jugend, ist auf der Straße gelandet und hat in Notwehr jemand getötet und ist ins Gefängnis gelandet. Hat da Zigaretten gesammelt, bis er eine Gitarre kriegen konnte, also tauschen konnte, und hat sich selber das Gitarrenspielen beigebracht, und das so gut, dass er, nachdem er seine Strafe abgesessen ist, bei Jerry Butler als Tour-Gitarrist Mitte der 60er am Start war. Und das heißt was. Also der Jerrys jüngerer Bruder Billy, ein sehr guter Gitarrist, Curtis Mayfield war immer wieder bei Jerry Butler mit am Start. Also da muss man schon richtig, richtig gut sein, und das konnte wohl Chuck Brown perfekt mit seiner Gibson. Ja, und das waren die ersten Nummern dieser erfolgreichen Bands, die dann Ende der 70er dann in den bekannten Go-Go-Funk gemündet sind. Aber dazu kommen wir später nochmal. Jetzt hören wir nochmal die Ruby Andrews, die 1967 auf Zodiac ihren großen Erfolg Casanova aufgenommen hat, aber die Platte habe ich nicht und die Nummern im Netz sind von schlechter Qualität, und darum gedacht, ich nehme eine Coverversion einer fantastischen Sängerin, die das mehr als wettmacht, diesen Mangel. Und ich habe dann die Platte von 1975 von Lolita Holloway herausgesucht, Cry to Me, und wir hören eben zu Ehren von Ruby Andrews ihre Version von Casanova. 75 quasi.

Oh yeah. Just Loving You. Und das war nochmal Ruby Andrews von ihrem zweiten Album Black Ruby. Eine Ballade, die Dame natürlich auch ganz lässig bewältigt, auch wenn sie eher für ihre funkigeren Stücke berühmt ist. Just Loving You von Ruby Andrews, die Dame, die uns leider zum 13. August im Alter von 79 Jahren für immer verlassen hat. Sie war ja mit einem Gründungsmitglied der ebenfalls sehr legendären Shylights, Robert Lester, verheiratet bis zu dessen Tod 2010. Ruby Andrews hier mit vielleicht auf Roberts gemünzt Just Loving You. Jetzt schauen wir auf die Uhr, es ist 18.14 Uhr, hat die Soul Rotation auf Radio Free FM 102,6 MHz on air in Ulm, wahlweise im Digitalradio oder Webradio unter www.freefm.de. Wie an jedem Samstag spielen wir an diesem wettermäßig wieder angenehmen Samstag, Spätnachmittag, seit 17 Uhr mehr als zwei Stunden Soul Funk, Dance Classics und Artverwandtes. Ich möchte weitermachen mit der letzten Platte der Four Tops bei Motown. Man konnte sich gar nicht vorstellen, dass die Liaison irgendwann mal endet, aber die Holland, das erfolgreiche Songwriter-Trio Holland, Dozier Holland, ging ja im Streit Ende 67, Anfang 68 weg. Und die maßgeblichen Hitgaranten fehlten somit und somit haben andere versucht, das Niveau einigermaßen zu erreichen, was nicht in Gänze gelungen ist, aber erstaunlicherweise ist ihre letzte Platte einfach fantastisch, wie ich finde. Die Platte heißt Nature Planted und alles ist am Start, was Rang und Namen hat, von den Funk Brothers, James Jamerson natürlich am Bass, Eddie Bongo Brown, Jack Ashford natürlich an den Percussions und Richard Pistol Allen Schlagzeug, Eddie Willis Gitarre und der am Anfang gehörte Wawa Watson war hier ebenfalls mit am Start bei den Four Tops. The Nature Planted, also es geht darum, wie so oft um das Mysterium Liebe und das ein Phänomen, das sich nicht erklären lässt, aber die Antwort geben die Four Tops ganz einfach. Die Natur hat es einfach so vorgesehen. Und diese umwerfend schöne Nummer ist vom Motown-Urgestein Frank Wilson und Pam Sawyer, die im Anschluss mit Leon Ware in den 70ern tolle Stücke komponiert hat. Die Four Tops 1972 mit It's the Way Nature Planted.

Marvin Gaye von seinem LP-Meilenstein What's Going On 1971 veröffentlicht mit einer Nummer, wo er sagt, so hat es die Natur eigentlich nicht vorgesehen. Die Umweltverschmutzung ist hier ein großes Thema und darum bittet er um Gnade mit The Ecology, Mercy, Mercy Me, weil wenn wir so weitermachen, dann Gnade uns Gott. So die Auffassung von Marvin Gaye, völlig zu Recht 1971, zwei Jahre vor der ersten Ölkrise, als bei den meisten erst das Bewusstsein eingesetzt hat, hatte doch Marvin Gaye schon dafür einen Blick. Bei The Ecology, Mercy, Mercy Me, 1971, also vor 55 Jahren genau, zwei Wochen lang Nummer 1 der R&B-Charts. Tolle Nummer, toll orchestriert und auch Marvin Gaye, natürlich alle wichtigen Musiker der Funk Brothers, die er brauchte, um sich geschaut, unter anderem ebenfalls wieder natürlich Bassist James Jamerson, Jack Ashford an den Tambourine und Percussion, Eddie Bongo Brown natürlich und viele, viele mehr. Marvin Gaye mit Mercy, Mercy Me. Jetzt kommen wir zu einem Vollblutmusiker aus Houston, Texas. Die Rede ist natürlich vom Multiinstrumentalisten Johnny Guitar Watson, ab 1955 auf King Records Sublabel Federal einschlägige Aufnahmen gemacht. 1956, glaube ich, sein Wahnsinns-Gitarrenstück Space Guitar, und hat dann ja viele Singles gemacht, ein paar Platten auf King, und dann ist dann 1973 zum Major Label Fantasy. Die Platte hat den richtigen Albumtitel Listen, also gut zuhören, was Johnny Guitar Watson zu sagen hat. Und jetzt kommen wir zu einer Nummer biblischen Ausmaß, die Bibel, die den christlichen Glauben quasi vertritt. Gibt es ja die Legende quasi, dass Gott die Frau aus der Rippe des Mannes erschaffen hätte. Und dieses Beispiel nimmt Johnny Guitar Watson auf und sagt, wenn ich die Macht hätte, ich würde die Frau genauso erschaffen wie dich. Also größeres Kompliment gibt es wahrscheinlich kaum. Und jetzt, ganz lässige, sehr, sehr virtuose Johnny Guitar Watson mit If I Had the Power von 1973.

Yeah, das ist nochmal Betty Everett. Die Dame, die 1974 ihre Rari-Platte Love Rhymes in Zusammenarbeit mit dem vorher gehörten Johnny Guitar Watson aufgenommen hat. Und das war das wunderbare Stück, das der Maestro himself natürlich komponiert und überwiegend mit eingespielt hat. Wandering. Betty Everett leider am Mittwoch vor 25 Jahren mit nur 61 Jahren verstorben. Die tolle Soul-Sängerin aus Mississippi. Jetzt immer nochmal die am 13. August eben verstorbene, nur in Rare Soul-Kreisen bekannte Ruby Andrews, die aber ein paar einschlägige Funk-Singles auf Zodiac veröffentlicht hat, und eine davon müssen wir natürlich auf jeden Fall zu ihren Ehren laufen lassen. Das ist die 71er-Single You're Old Boo Boo You. Seltsamer Titel, aber sehr, sehr funky von und mit Ruby Andrews.

Ja, Bette Davis von ihrem Debüt von 1973 auf Just Sunshine mit einem zur Soul Rotation natürlich optimal passenden Titel. Oh yeah. Ja, Bette Davis, eigentlich Betty Marbury, hat 1967 einen gewissen Miles Davis geheiratet, aber die Ehe hielt nicht besonders lange, weil Bette Davis eigentlich nur Party machen wollte und Miles, der deutlich ältere Miles, einfach nur seine Ruhe haben wollte. Aber sie sind dann nach der Scheidung, auch wenn er sie jetzt nicht allzu toll angeblich behandelt hat, doch im Guten auseinandergegangen. Und Miles Davis hat ja dann bei der dritten Platte dann mit Gil Evans geholfen bei einem Stück oder hat es komponiert und Gil Evans arrangiert. Bette Davis. Und da hört man vielleicht auch, dass die Ruby Andrews doch ein bisschen eine Vorlage gegeben hat mit ihrem Your Old Boo Boo. Ist eventuell ein Role Model für die völlig unabhängige Bette Davis von 1973. Jetzt hören wir nochmal den Godfather of Go-Go Funk. Chuck Brown, heute wäre 90 Jahre alt geworden, hat mit seiner Gruppe The Soul Searchers die zweite Platte Soul of the Earth aufgenommen und wir hören einen Titel, der heißt If It Ain't Funky, aber keine Angst, das Ding ist funky. Chuck Brown and The Soul Searchers mit If Ain't Funky.

Ja, hier könnte man sich ebenfalls fragen, ain't it funky? Doch den Rare-Soul-Kreisen oder Funk-Kreisen bekannte Formation Raw Soul Express haben 1976 in Miami auf dem Sublabel von DK Cat diese wunderbare Platte aufgenommen und das war quasi das Bandthema RSE für Raw Soul Express. Sehr schön, wie ich meine. Raw Soul Express. Jetzt kommen wir zur Hitparade vor genau 50 Jahren in den Vereinigten Staaten. Die R&B-Charts natürlich sind hier wieder Grundlage und bis vorgestern war ein bekanntes Stück Nummer 1 der R&B-Charts von einer noch bekannteren Gruppe, einer der bekanntesten in der Black Music überhaupt. Earth, Wind & Fire haben 1976 ihr Album Spirit veröffentlicht und der große Hit von dieser Platte ist natürlich Getaway und das Besondere daran, es hat kein Earth, Wind & Fire Mitglied komponiert. Also ab 1974 gab es das eigentlich nicht mehr, war alles Maurice White und seine Mannen haben das nicht nur eingespielt, sondern auch komponiert. Die Nummer ist fremd komponiert quasi, aber tut dem Ding überhaupt keinen Abbruch und wie sich gezeigt hat, ebenfalls ein Riesenerfolg. Earth, Wind & Fire mit Getaway.

Ja, ich denke, unverkennbar die Ohio Players mit ihrem Infectious Groove, wie sie ihn damals drauf hatten. Mit einem Stück, das genau vor 50 Jahren Nummer 1 der R&B-Charts war, Hoochie-Koo von ihrem 76er Album Contradiction. In dieser Zeit gelang ihnen nahezu alles mit Skintight, Honey, Fire, Love Roller Coaster und so weiter. Alles große Hits für die tolle Gruppe aus Dayton bzw. Hamilton, Ohio. Hier Hoochie-Koo genau eine Woche lang am 21. August 1976 den Top-Platz in den R&B-Charts erobert. Hoochie-Koo. Jetzt kommen wir mal zurück zum Godfather of Go-Go Funk, Chuck Brown and the Soul Searchers, und da darf natürlich eine Nummer nicht fehlen, auf die alle sicher gespannt warten oder erwartungsvoll drauf gehofft haben, vermutlich. Er wäre heute 90 Jahre alt geworden, der Mann aus Gaston, North Carolina, der sich im Gefängnis selber das Gitarrenspielen beigebracht hat und dann bei Jerry Butler als Tour-Gitarrist in den 60ern mit unterwegs war, und das heißt schon mal, dass er sehr gut Gitarre spielen konnte, und dann so Jazzklassiker von Duke Ellington und so weiter umarrangiert hat und das dann selber als Go-Go Swing bezeichnet hat, und Ende der 70er spätestens da, auch wenn die Anklänge schon früher zu hören sind, war es dann offiziell der Go-Go Funk, und die ausschlagende Nummer war natürlich 1979 Bustin' Loose und jetzt natürlich Chuck Brown and the Soul Searchers mit ihrem Riesenhit von 1979 und der Goldstandard des Go-Go-Funks wahrscheinlich. Bustin' Loose. Los geht's.

Yeah, Chuck Brown and the Soul Searchers mit ihrem Riesenhit von 1979, Bustin' Loose, einziger Nummer 1 Hit für Chuck Brown, trotz seiner langen Karriere und natürlich Vorlage für alle anderen Go-Go-Gruppen wie Troublefunk, Experience Unlimited und so weiter, wie die Gruppen alle hießen. Aber das beschränkte sich komischerweise immer auf den Bereich Washington DC. Die Musik hat diesen Bereich irgendwie nie so richtig verlassen und hat sich ja irgendwann mal selber überlebt. In den 80ern war dann irgendwie Schluss, weil es sich dann doch immer wieder wiederholt hat. Aber Chuck Brown hat es eigentlich dann schon ganz gut gemacht. Gibt es ein paar gute Aufnahmen von Troublefunk, aber der Rest ist dann doch alles sehr, sehr überschaubar von der Musik. Hier noch aus guten Zeiten, würde ich mal sagen, anlässlich Chuck Browns theoretisch 90. Geburtstag, der Mann aus Gaston, North Carolina, der hier seine Gruppe zum Riesenerfolg geführt hat. Bustin' Loose von 1979. Jetzt schauen wir auf die Uhr, es ist 19.11 Uhr, jetzt immer noch die Soul Rotation auf Radio Free FM, 102,6 MHz, on air in Ulm, wahlweise im Digitalradio oder Webradio unter www.freefm.de. Wie an jedem Samstag spielten wir an diesem wettermäßig sehr angenehmen Samstag, Spätnachmittag, seit 17 Uhr mehr als 2 Stunden Soul Funk, Dance Classics und Artverwandte. Ich wollte eigentlich nur Ed Motta ehren, den brasilianischen Multiinstrumentalisten, aber das machen wir einfach nächste Woche. Da ist er immer noch 55, Anfang der Woche ist er 55 Jahre alt geworden. Und das holen wir einfach nach und ich nutze jetzt nochmal die verbleibende Zeit für die Würdigung von Herbie Hancocks Manchild-Album. Und da möchte ich natürlich dann die bekannteste Nummer laufen lassen, wo natürlich Wawa Watson und der Headhunters-Bassist Paul Jackson ihren großen Anteil an dem Erfolg haben. Davor möchte ich mich allerdings verabschieden. Ich bin der Thomas Kuhasel. Ich wünsche allen, die schon im Wochenende sind, ein schönes Restwochenende. Alle, die noch arbeiten müssen, dass sie es immer gut über die Bühne bringen. Passt alle gut auf euch auf. Auch die im Urlaub sind, gut aufpassen, gut erholen vor allem. Und dass wir uns am nächsten Samstag wieder wohlbehalten hören, weil ja, da gibt es wie immer bei Free FM am Samstag die Soul Rotation und ab 17 Uhr wieder mehr als 2 Stunden Soul Funk, Dance Classics und Artverwandtes. Und jetzt zum Abschluss anlässlich des 51. Jahres der Erstveröffentlichung dieses Manchild-Album Hang Up Your Hang-Ups von und mit Herbie Hancock. Also, ciao.

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seid hier bei Maschine 0 auf der 102,6. Ihr habt jetzt die nächsten 2 Stunden Lohmann in the Mix. Ich wünsche euch ganz viel Spaß.

Ja, ihr seid hier immer noch bei Maschine 0 auf der 102,6. Ich hoffe, ihr habt einen schönen Abend. Hier ist, ich mache noch bis um 12. Ihr hattet jetzt die letzte eine Stunde den Lohmann in the Mix. Das bin ich. Und ja, ich habe auf jeden Fall viel Spaß. Ich hoffe, ihr habt es auch. Und ja, wir hören uns noch ein bisschen.

Jo, das ist das Maschine 0 hier auf der 102,6. Wir machen noch 15 Minuten. Das war die letzte 1 Stunde und 45 Minuten. Lohmann in the Mix. Lohmann bin ich. So wie immer. Und ja, ich wünsche euch noch eine gute Nacht. Und passt auf euch auf. Ciao, ciao.

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